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1: Mit Gisa Weber. Die FIFA zieht ihre Pläne, Teile der WM an Investoren zu verkaufen, zurück. Das hat FIFA-Boss Infantino mitgeteilt. Er reagiert damit auf heftigen Protest gegen das Vorhaben von Fußballfunktionären aus der ganzen Welt. Nach dem Ansturm zehntausender Migranten auf Ceuta hat sich die Lage in der spanischen Exklave entspannt. Die meisten der Geflüchteten sind wieder nach Marokko zurückgekehrt. Das Ganze hat allerdings Europas Streit über den Grenzschutz verschärft. Unter anderem setzt Italien das Schengen-Abkommen mit Spanien vorerst aus. Kiew ist in der Nacht erneut Ziel eines massiven russischen Luftangriffs geworden. Das haben die örtlichen Behörden mitgeteilt. Laut Bürgermeister Klitschko kamen dabei hauptsächlich Raketen zum Einsatz. 3 Menschen sollen getötet worden sein. Waschmaschine kaputt, Smartphone-Defekt oder Fernseher streikt? Ab sofort gilt europaweit das Recht auf Reparatur. Hersteller müssen solche Geräte kostenlos oder zu einem angemessenen Preis reparieren. Außerdem müssen passende Ersatzteile verfügbar sein.
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1: Mit Gisa Weber.
2: Guten Morgen.
1: Das war wohl nichts. FIFA-Boss Infantino hat die Pläne zum Verkauf von WM-Anteilen an Investoren nach heftiger Kritik aus aller Welt zurückgezogen. Nicht nur die europäische UEFA, auch die Nord- und Mittelamerikaner sowie der asiatische Fußballverband hatten das Ganze klar abgelehnt. Die Ankunft zehntausender Migranten in Ceuta hat in Europa eine erneute Diskussion über Grenzkontrollen entfacht. Innenminister Dobrindt fordert Spanien auf, die europäische Außengrenze sicher zu schützen. Italien setzt das Schengen-Abkommen mit Spanien vorerst aus und Frankreich verschärft seine Kontrollen an der Grenze zum Nachbarland. Auch der Sozialverband VdK fordert von der Koalition bessere Rentenpläne. Die Pläne, die abschlagsfreie Rente nach 45 Jahren abzuschaffen, stießen Menschen vor den Kopf, so Präsidentin Bentele in der Rheinischen Post. Auch drei CDU-Ministerpräsidenten haben bereits gefordert, auf die Abschaffung zu verzichten. Verbraucher in der EU haben ab sofort ein Recht auf Reparatur. Es gilt für kaputte Elektrogeräte wie Waschmaschinen, Fernseher oder Smartphones. Hersteller müssen Ersatzteile bereitstellen und Geräte kostenlos oder zu einem angemessenen Preis reparieren. Was als angemessen gilt, ist nicht klar festgelegt.
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1: Mit Gisa Weber.
2: Guten Morgen.
1: Die FIFA zieht ihre Pläne, Teile der WM an Investoren zu verkaufen, zurück. Das hat FIFA-Boss Infantino mitgeteilt. Er reagiert damit auf heftigen Protest gegen das Vorhaben von Fußballfunktionären aus der ganzen Welt. Nach dem Ansturm zehntausender Migranten auf Ceuta hat sich die Lage in der spanischen Exklave entspannt. Die meisten der Geflüchteten sind wieder nach Marokko zurückgekehrt. Das Ganze hat allerdings Europas Streit über den Grenzschutz verschärft. Unter anderem setzt Italien das Schengen-Abkommen mit Spanien vorerst aus. Kiew ist in der Nacht erneut Ziel eines massiven russischen Luftangriffs geworden. Das haben die örtlichen Behörden mitgeteilt. Laut Bürgermeister Klitschko kamen dabei hauptsächlich Raketen zum Einsatz. 3 Menschen sollen getötet worden sein. Waschmaschine kaputt, Smartphone defekt oder Fernseher streikt? Ab sofort gilt europaweit das Recht auf Reparatur. Hersteller müssen solche Geräte kostenlos oder zu einem angemessenen Preis reparieren. Außerdem müssen passende Ersatzteile verfügbar sein.
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5: Heute könnt ihr gut durchlüften und durchatmen. Es sind immer wieder leichte Schauer unterwegs, aber auch die Sonne ist wieder am Start und es wird um die 25 Grad warm. Ab morgen machen wir wieder mit dem 30 Grad Programm weiter.
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7: Mit Mia Hin. Guten Morgen. Das war wohl nichts. FIFA-Boss Infantino zieht seine umstrittenen WM-Pläne zurück. Er wollte eigentlich Teile an private Investoren verkaufen. Das hatte massive Proteste im Fußball ausgelöst. Die Verbände aus Europa, Asien und Nord- und Mittelamerika hatten die Pläne strikt abgelehnt. Mit den Ereignissen aus Berlin im Hinterkopf wird Hamburg heute bunt. Hunderttausende Menschen werden zur CSD-Parade durch die Innenstadt erwartet. Veranstalter und Teilnehmer wollen sich nicht unterkriegen lassen. Die Hamburger Polizei hat die Sicherheitsmaßnahmen vorsichtshalber aber deutlich verschärft. Während eines heftigen Unwetters ist in der sächsischen Schweiz am Abend ein Mann von einem Baum erschlagen worden. Laut Bild wurden außerdem mehrere Menschen teils schwer verletzt. Die von den Sturmschäden betroffenen Waldgebiete dürfen vorerst nicht betreten werden. Bald werden hunderttausende Kinder in Deutschland eingeschult. Für sie gilt erstmals flächendeckend ein Anspruch auf Ganztagsbetreuung. Das Problem? Die wenigsten Kommunen haben dafür schon die nötigen Kapazitäten. Da muss die Politik dringend nachhelfen, sagt der DGB. 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
5: Guten Morgen auf die Straßen, die neuesten Blitzer für euch stehen in Türkheim in der Wörishofer Straße, dann in Krumbach in der Raunauer Straße und zwischen Memmingen und Heimatingen. Und das sind alles drei Blitzeranhänger.
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5: Ihr kommt noch überall störungsfrei durch, aber falls doch schon irgendwo was sein sollte, meldet uns gerne unter der 08000 96 7 96 7. Vielen Dank und gute Fahrt. Mit Johannes Schmitz am viel zu frühen Samstagmorgen, aber auch krass, wie viele von euch schon unterwegs sind. Ich habe ein paar auf dem Weg zum Sender schon fahren sehen. Auf jeden Fall freue ich mich auf den Samstag mit euch. Und jetzt lassen wir es mit Tiffany Harris erstmal ganz entspannt angehen, würde ich sagen. Hier ist Vertigo. Guten Morgen und schönen Start in die Ferien.
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20 nach 6 ist es. Guten Morgen mit Hitradio RT1 am ersten Feriensamstag. Ja, und wenn ihr das hört, seid ihr auch ziemlich früh wach. Vielleicht, und das wünsche ich euch natürlich gerade schon oder bald, auf dem Weg in den Urlaub, dann gute Reise. Vielleicht aber auch auf dem Weg in die Arbeit oder ihr seid schon dort, dann willkommen im Club. Zusammen packen wir das aber heute ganz locker. Und zum nochmal richtig wach werden, feuere ich jetzt Ray ab mit Where's My Husband hier bei RT1.

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9: 6.30 Uhr, 6:30, 7:30.
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9: Heute läuft euch zur Abwechslung mal nicht der Schweiß, sondern ab und zu mal ein Regentropfen von der Stirn. Es sind immer wieder leichte Schauer unterwegs, aber auch die Sonne schaut vorbei. Am längsten in Nordschwaben, dazu wird es um die 25 Grad warm.
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9: Die neuesten Samstagsblitzer stehen in Krumbach in der Raunauer Straße, in Türkheim in der Böhrishofer Straße und zwischen Memmingen und Heimertingen. Und es sind alles Blitzeranhänger.
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9: Noch alles ruhig auf den Straßen, aber falls ihr was für uns habt, dann erzählt's uns gern unter der 08000 96 7 96 7. Ich bin Johannes Schmitz. Ja, und während ihr euch gerade den ersten oder auch dritten Kaffee des Tages rauslasst, starte ich euch die nächste halbe Stunde Hits am Stück mit Huntrix und ihrem Ohrwurm Golden im Mehrmusiksommer hier bei Hitradio RT1. Schönen Samstag.

0: Viertel vor sieben, hier ist Hitradio RT1 am Samstag, aber nicht an irgendeinem. Heute starten wir rein in die Sommerferien und ihr erlebt die coolsten Ferien-Highlights wieder mit uns.
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0: 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Am Montag geht's los und jetzt geht's mit Michael Patrick Kelly rein in euren ersten Feriensamstag. Hier ist Run Free im Meer Musiksommer.

0: kurz vor sieben.
1: An stillen Sommerabenden ist es meine Lieblingsbeschäftigung, Sterne anschauen. Einfach mal alle Lichter ausschalten, mich im Freien flach auf den Boden legen und in den nächtlichen Sternenhimmel schauen. Der Mond, die Fixsterne, die Planeten, Lichter am dunklen Himmelszelt. Anlass zum Staunen für Menschen aller Zeiten und für manche sogar ein Hinweis auf Gott. Kein Wunder, dass die Bibel hier einen ganz besonderen Namen für Gott kennt. Vater der Gestirne. Als Vater der Gestirne ist Gott das Licht und die Sterne reflektieren seine Strahlen. Selbst kritische Philosophen wie Immanuel Kant geraten beim Sterneanschauen ins Schwärmen. Kant schreibt: Vor allem zwei Dinge erfüllen mich mit Ehrfurcht und Bewunderung. Der bestirnte Himmel über mir und das moralische Gesetz in mir. Solche Sternstunden voller Ehrfurcht und Bewunderung. Ich wünsche sie Ihnen von Herzen an stillen Sommerabenden. Kurz vor sieben, Ihr Martin Blei.
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15: Heute sind immer wieder leichte Schauer unterwegs, aber auch die Sonne ist immer wieder am Start und es wird sehr angenehme 25 Grad warm. Ab morgen machen wir aber dann wieder mit der Ü30 Grad Party weiter.
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17: Mit mir hin. Guten Morgen. FIFA-Boss Infantino ist nach den massiven Protesten gegen seine WM-Pläne eingeknickt. Es werden jetzt doch keine Anteile an private Investoren verkauft. Nicht nur die europäische UEFA, auch die Nord- und Mittelamerikaner und der asiatische Fußballverband hatten das Ganze klar abgelehnt. Mit einem Jetzt erst recht gehen heute Hunderttausende Menschen in Hamburg auf die Straße. Die große Parade zum CSD zieht durch die Innenstadt. Die Behörden erwarten gut 250.000 Teilnehmer. Wegen des Anschlags in Berlin letztes Wochenende wurden die Sicherheitsmaßnahmen deutlich erhöht. Die Ankunft zehntausender Migranten in der spanischen Exklave Ceuta hat in Europa eine erneute Diskussion über Grenzkontrollen entfacht. Innenminister Dobrindt fordert Spanien auf, die europäische Außengrenze sicher zu schützen. Spanien hat die meisten der rund 60.000 Migranten schon wieder nach Marokko zurückgeschickt. Entwarnung in den Chiemgauer Alpen. Der Waldbrand im Kreis Traunstein ist endlich gelöscht. Der Katastrophenalarm ist aufgehoben. Die Feuerwehr bekämpft noch letzte Glutnester. Das Feuer im schwer zugänglichen Berggebiet hatte Mitte der Woche einen Großeinsatz ausgelöst. Dabei halfen auch 6 Löschhubschrauber aus Bayern und Österreich. 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
15: Die neuesten Blitzer stehen in Türkheim in der Wörishofer Straße, in Grumbach in der Raunauer Straße und zwischen Memmingen und Heimatingen. Und es sind alles 3 Blitzeranhänger.
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15: Natürlich viel mehr los als einen normalen Samstag um kurz nach 7. Aber noch alles flüssig, es sei denn, ihr steckt irgendwo fest oder habt Blitzer gesehen, dann meldet sie uns sehr gern unter 08000 96 7. 96.7.
0: Und hier ist Johannes Schmitz.
15: Ja, genau. Und ich finde es sehr cool, dass ihr auch da seid. Also machen wir uns eine gute Zeit, oder? Werdet aber erstmal gemütlich wach, genießt die frische Luft und dazu Nico Santos.
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0: Mit dem Radio RT1 und dem Mehr Musiksommer fängt der Tag gut gelaunt an. Miles Smith war das mit Nice to Meet You. Ja, Spanien, Österreich, Italien oder doch einfach an den schönen Bodensee. Ferienzeit ist Reisezeit. Aber eine Sache, die steht vorm Urlaub noch an, und zwar Koffer packen. Das geht schon manchmal echt wild zu dabei. Gute Nerven sind gefragt und unsere RT1 Comedy Reporter waren vor Ort.
1: Die Koffer liegen bereit, die Klamottenstapel auch. Der Haussegen hängt schon ein bisschen schief, aber wir gehen rein. Unstimmigkeiten haben wir hier bei der Frage, wie viel Paar Schuhe kann ein Mensch für eine Woche einpacken? Der Schiedsrichter greift hier schlichtend ein, die Rudelbildung löst sich auf, von mir aus kann es hier eigentlich weitergehen.
2: Na, Moment, hier geht erstmal gar nichts weiter.
1: Ja, da gehen wir rüber zu euch, Alex.
2: Ja, hier ist die Situation mächtig verfahren. So viele Koffer, so wenig Platz. Dabei sehen wir hier schon den Kofferraum Tetris, Weltmeister der Urlaubssaison 22 und 23, und jetzt will er natürlich das Triple holen. Ja wie, das ist die große Frage. Moment, am Ende soll ja noch die Familie mit. Aber es wird schon überlegt auszuknobeln, welches Kind daheim gelassen werden kann und welches nicht. Das ist eine Frage, die muss letztlich ausgecoacht werden. Und damit erstmal zurück ins Studio.
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19: Es ist 7:30.
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19: Heute bekommen wir mal eine Hitze-Verschnaufpause zur Abwechslung. Es sind immer wieder leichte Schauer unterwegs. Aber auch die Sonne schaut vorbei, am längsten in Nordschwaben. Und Topwerte heute um die 25 Grad. Morgen werden es dann aber schon wieder knapp 30.
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19: Fuß vom Gas in Türkheim in der Wörishofer Straße, in Kumbach in der Raunauer Straße und zwischen Memmingen und Heimatingen steht noch ein Blitzeranhänger.
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19: Da ist noch alles flüssig, wie es aussieht. Staus und Blitzer dürft ihr uns trotzdem gerne mal durchgeben, wenn es was gibt. Unter 08000 96 7 96 7. Gute Fahrt, wenn ihr schon unterwegs seid. Gutes Aufwachen, wenn ihr gerade erst die Augen aufgemacht habt. Ich bin Johannes Schmitz, bringe euch heute sehr gern bis 13 Uhr wieder durch den Samstag und habe jetzt ganz viel Musik am Stück für euch vorbereitet. Das neue coole Ding von Somba läuft gleich und das hier sind One Republic mit ganz viel Gefühl. Need Your Love im Meer-Musiksommer bei RT1.

Guten Morgen, ihr Lieben. 7:40 ist es. Hier sind Radio RT1. Vielleicht seid ihr ja schon seit Stunden auf den Beinen, auf dem Weg zur Arbeit oder steckt mitten in der Frühschicht. Umso schöner, dass ihr den Samstagmorgen mit uns verbringt, weil wir bringen euch mit euren Lieblingshits ganz entspannt rein ins Wochenende. Jetzt mit Taylor Swift und The Fate of Ophelia.

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15: Heute könnt ihr gut durchlüften und mal durchatmen. Es sind immer wieder leichte Schauer unterwegs. Die Sonne kommt aber auch raus und es wird nur 25 Grad warm. Ab morgen dann aber wieder 30 Grad und noch viel mehr die nächste Woche.
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17: Mit Mia Hin. Guten Morgen. Das war wohl nichts. FIFA-Boss Infantino zieht seine umstrittenen WM-Pläne zurück. Er wollte eigentlich Teile an private Investoren verkaufen. Das hatte massive Proteste im Fußball ausgelöst. Die Verbände aus Europa, Asien und Nord- und Mittelamerika hatten die Pläne strikt abgelehnt. Mit den Ereignissen aus Berlin im Hinterkopf wird Hamburg heute bunt. Hunderttausende Menschen werden zur CSD-Parade durch die Innenstadt erwartet. Veranstalter und Teilnehmer wollen sich nicht unterkriegen lassen. Die Hamburger Polizei hat die Sicherheitsmaßnahmen vorsichtshalber aber deutlich verschärft. Während eines heftigen Unwetters ist in der Sächsischen Schweiz am Abend ein Mann von einem Baum erschlagen worden. Laut Bild wurden außerdem mehrere Menschen teils schwer verletzt. Die von den Sturmschäden betroffenen Waldgebiete dürfen vorerst nicht betreten werden. Bald werden hunderttausende Kinder in Deutschland eingeschult. Für sie gilt erstmals flächendeckend ein Anspruch auf Ganztagsbetreuung. Das Problem? Die wenigsten Kommunen haben dafür schon die nötigen Kapazitäten. Da muss die Politik dringend nachhelfen, sagt der DGB. 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
15: Guten Morgen auf die Straßen. Die neuesten Blitzer für euch stehen in Türkheim, in der Wörishofer Straße, in Krumbach, in der Raunauer Straße und zwischen Memmingen und Heimatingen.
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15: Staus und Blitzer, wenn was ist, dürft ihr uns gerne mal durchgeben unter der 08000 96 7 96 7. Mit Johannes Schmidt. Hallo und guten Morgen, ihr Lieben. Ich hoffe, ihr habt gut geschlafen und seid jetzt fit und ausgeruht. Habt heute nur Schönes vor und lasst vor allem möglichst entspannt angehen. Wir helfen euch dabei, wo wir können. Jetzt mit einem sehr chilligen Track von Tampa City. Self-Aware ist der erste von 20 Minuten Hits am Stück.
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0: 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Hier sind der Störmann
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8: Samstagmorgen, 8:30.
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8: Die Hitze hat heute quasi hitzefrei und nimmt sich eine Auszeit. Es sind immer wieder leichte Schauer unterwegs, aber auch die Sonne schaut vorbei. Am längsten in Nordschwaben. Topwerte um die 25 Grad, morgen dann schon wieder knapp 30.
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8: Die neuesten Blitzer stehen in Türkheim in der Wörishofer Straße, in Krumbach in der Raunauer Straße und zwischen Memmingen und Heimertingen steht auch noch ein Blitzeranhänger.
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8: Noch alles flüssig auf den Straßen, aber solltet ihr Staus und Blitzer für uns haben, meldet sie gern unter 08000 967 967. Ich bin Johannes Schmitz, ja, und während ihr euch jetzt dann im Bad hoffentlich vor den Spiegel stellt und euch sagt, wie toll ihr seid und dass heute euer Tag sein wird, starte ich euch die nächsten 30 Minuten Hits am Stück mit dem richtigen Powertrack von Alex Warren, Fever Dream. Das ist euer Mehrmusiksommer hier bei Hitradio RT1. Schönen Samstag.

Viertel vor acht an eurem U30 Grad Samstag. Rund um Augsburg ist die Sonne schon mal da. Am längsten scheint sie heute aber dann in Nordschwaben. Ja, und 25 Grad werden es immerhin auch noch später. Baden geht also auch klar. Ihr werdet heute hoffentlich einen richtig schönen Start ins Wochenende haben. Und wir von Hitradio RT1 sorgen für den Soundtrack. Im Meer Musiksommer. Hier ist schon Nico Santos mit All Time High.

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12: Heute können sich immer wieder mal kurze Schauer bilden, aber meistens ist es trocken und die Sonne ist immer wieder am Start bei sehr angenehmen 25 Grad.
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14: Mit Mia Hin. Guten Morgen. FIFA-Boss Infantino ist nach den massiven Protesten gegen seine WM-Pläne eingeknickt. Es werden jetzt doch keine Anteile an private Investoren verkauft. Nicht nur die europäische UEFA, auch die Nord- und Mittelamerikaner und der asiatische Fußballverband hatten das Ganze klar abgelehnt. Mit einem Jetzt erst recht gehen heute hunderttausende Menschen in Hamburg auf die Straße. Die große Parade zum CSD zieht durch die Innenstadt. Die Behörden erwarten gut 250.000 Teilnehmer. Wegen des Anschlags in Berlin letztes Wochenende wurden die Sicherheitsmaßnahmen deutlich erhöht. Sollte die Rente mit 63 abgeschafft werden? Die Rentenreform der Bundesregierung sieht das vor. Allerdings gibt's einige Gegenstimmen. Auch SPD-Generalsekretär Klüssendorf plädiert jetzt dafür, die abschlagsfreie Rente nach 45 Beitragsjahren beizubehalten. Das sagte er der Bild. Bei den verheerenden Waldbränden im Mittelmeerraum ist noch immer keine Entspannung in Sicht. In Griechenland haben starke Böen über 50 neue Feuer angefacht. Ein Vorort von Athen musste zeitweise evakuiert werden. Auch in der Türkei kämpfen die Einsatzkräfte gegen immer neue Brandherde nahe der Westküste. 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
12: Guten Morgen in die Cockpits. Die drei neuesten Blitzer für euch stehen in Türkheim, in der Wörishofer Straße, dann zwischen Memmingen und Heimatzingen und in Krumbach noch in der Raunauer Straße.
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12: Ihr kommt überall noch störungsfrei durch, aber habt ihr was gesehen? Staus und Blitzer, dann meldet sie sehr gern immer unter 08000 96 7 96 7. Vielen Dank. Mit Johannes Schmitz, guten Morgen, ihr Lieben. Ja, die einen fahren zum Einkaufen, die anderen in den Urlaub und alle fahren voll drauf ab auf den Track von Huntrix. Golden, jetzt an eurem Durchlüft-Samstag.
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0: 20 nach 9. Guten Morgen, ihr Lieben. Na, habt ihr auch schon so Bock auf Urlaub? Jeder Dritte bleibt übrigens dieses Jahr zu Hause. Und damit es nicht langweilig wird, gibt's uns.
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1: Jetzt ist es 9:30.
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1: Die große Hitze nimmt sich heute mal eine Auszeit. Es sind vor allem im Süden der Region auch ab und zu leichte Schauer unterwegs. Aber die Sonne schaut ganz oft vorbei und es wird um die 25 Grad warm. Morgen dann aber schon wieder knapp 30.
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1: Die neuesten Blitzer für euch stehen in Krumbach in der Raunauer Straße, dann zwischen Memmingen und Heimatingen und in Türkheim in der Wörishofer Straße. Alles drei Blitzeranhänger.
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1: Und da ist immer noch alles relativ ruhig. Aber falls ihr was für uns habt, dann dürft ihr es gerne mal melden unter 08000 96 7 96 7. Vielen Dank und gute Fahrt. Ich bin Johannes Schmitz und richtig gut wird eure Fahrt mit extra vielen eurer Lieblingshits im Radio. Und drum kommen jetzt gleich wieder 30 Minuten am Stück. Und im Hintergrund hört ihr schon euren Gute-Laune-Turbo von DJ Kato. Turn the Lights Off im Mehr-Musik-Sommer hier bei Hitradio RT1. Schönen Samstag. We'll be right back.

Ihr seid mittendrin im Mehrmusiksommer bei Hitradio RT1. Guten Morgen, vielleicht startet ihr gerade ganz entspannt mit einem gemütlichen Frühstück, einer Tasse Cappuccino und eurem Lieblingsmenschen am Tisch ins Wochenende. Solche kleinen Momente sind es ja im Prinzip, die einen ganz normalen Tag besonders machen. Und darum geht's auch im nächsten Song. Alex Warren zeigt mit Ordinary, dass das Alltägliche mit dem richtigen Menschen alles andere als gewöhnlich ist. Hier ist er jetzt, Alex Warren mit Ordinary. 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
17: Knapp 10 Grad weniger als gestern sind es heute, aber bleiben immer noch 25. Dazu ist es oft bewölkt, immer wieder sonnig und selten auch mal kurz nass. Und morgen sind es dann schon wieder knapp 30 Grad.
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18: Mit Mia Hin. Guten Tag. Das war wohl nichts. FIFA-Boss Infantino zieht seine umstrittenen WM-Pläne zurück. Er wollte eigentlich Teile an private Investoren verkaufen. Das hatte massive Proteste weltweit im Fußball ausgelöst. Die Verbände aus Europa, Asien und Nord- und Mittelamerika hatten die Pläne abgelehnt. Mit den Ereignissen aus Berlin im Hinterkopf wird Hamburg heute bunt. Hunderttausende Menschen werden zur CSD-Parade durch die Innenstadt erwartet. Veranstalter und Teilnehmer wollen sich nicht unterkriegen lassen. Die Hamburger Polizei hat die Sicherheitsmaßnahmen vorsichtshalber aber deutlich verschärft. Die Ankunft zehntausender Migranten in der spanischen Exklave Ceuta hat in Europa eine erneute Diskussion über Grenzkontrollen ausgelöst. Innenminister Dobrindt fordert Spanien auf, die europäische Außengrenze sicher zu schützen. Spanien hat die meisten der rund 60.000 Migranten schon wieder nach Marokko zurückgeschickt. In Bayern wird's heute auf den Straßen richtig voll. Der Ferienstart zieht viele Urlauber Richtung Alpen, Seen und Süden. Besonders auf der A8 Richtung Salzburg, der A9 Richtung München und der A99 rund um die Landeshauptstadt kann es eng werden. Wer losfährt, sollte mehr Fahrzeit einplanen, so der ADAC. 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
17: Die neuesten Samstagsblitzer stehen in Krumbach in der Raunauer Straße, zwischen Memmingen und Heimertingen und in Türkheim in der Wörishofer Straße.
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17: Da haben wir jetzt eine Meldung von der A96 Richtung Lindau. Zwischen Landsberg-Ost und Landsberg-Nord liegt eine Matte auf der Autobahn und es staut sich auf der A9 München Richtung Nürnberg zwischen Manching und Ingolstadt-Nord auf 3 Kilometern. Fehlt noch was, dann meldet uns Staus und Blitzer immer sehr gerne unter 08000 96 7 96
16: 7. Und hier ist Johannes Schmitz.
17: an diesem wirklich angenehmen Sommersamstag ohne großes Schwitzen. Ja, es ist ein super Start in die Sommerferien und als Belohnung dafür, dass ihr ihn mit uns verbringt, bekommt ihr jetzt das nächste fette Ding von Fastboy. Hier ist Beautiful Life. Schönen Samstag.
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0: 20 nach 10 an eurem ersten Sommerferien-Samstag. Hier ist Radio RT1. Ja, und für viele von euch heißt es ja in den nächsten Wochen Koffer packen und ab in den Urlaub. Und wenn ihr fliegt, kommt ihr an einem Ort garantiert nicht vorbei, und zwar dem Duty-Free-Shop. Potenzielles Schnäppchen-Shoppen ist angesagt. Allerdings sind wir auch überzeugt, manche Produkte würden ohne den Duty-Free-Shop längst auf der Liste der ausgestorbenen Arten stehen.
1: Platz 3.
2: Niemand, also wirklich niemand auf diesem Planeten hat jemals eine Toblerone-Schokolade

0: vom Flughafen gekauft. Schmecken tut's trotzdem, auch wenn keiner weiß, wie man's eigentlich richtig isst.
1: Platz 2.
0: Zigaretten, Parfüm, Whiskys und Co. Der Duty-Free-Bereich ist im Grunde ein Wellness-Tempel für schlechte Entscheidungen. Alles, was ungesund ist und gut riecht, gibt's sogar in der XXL-Sparflasche.
1: Platz 1.
0: Der Klassiker, das Nackenkissen, wird immer wieder neu gekauft, um es dann vor der nächsten Reise wieder zu Hause zu vergessen.
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18: 10.30 Uhr.
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18: Ja, die große Hitze nimmt sich heute eine Auszeit. Es sind vor allem im Süden der Region ab und zu leichte Schauer unterwegs. Aber meistens ist es sonnig oder leicht bewölkt und wird um die 25 Grad warm. Drum hat auch der Kultstrand in Augsburg heute wieder offen.
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18: Servus in die Cockpits. Die neuesten Blitzer für euch stehen zwischen Memmingen und Heimatingen, in Krumbach in der Raunauer Straße und in Hürkheim in der Wörishofer Straße. Und das sind alles drei Blitzer-Anhänger.
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18: Es staut sich auf der A9 München Richtung Nürnberg zwischen Manching und Ingolstadt Nord auf 3 Kilometern und auf der B2 Nürnberg Richtung Donauwörth zwischen Ellingen und Weißenburg auf 2 Kilometern. Und wenn ihr noch was für uns habt, dann meldet Staus und Blitzer immer sehr gern unter 08000 96 7 96 7. Vielen Dank und gute Fahrt in den Samstag mit Hitradio RT1. Ich bin Johannes Schmitz und wir versorgen euch im Mehrmusik-Sommer ja immer mit extra vielen Hits. Die nächste halbe Stunde am Stück wartet schon und sie startet mit einem der romantischsten Tracks zur Zeit. Holly Humberstone ist das mit To Love Somebody um 10:30.

Schönen Vormittag mit Hitradio RT1. Wir sind mittendrin im Mehr-Musik-Sommer, heißt geile Musik first. Ich halte meine Klappe und mach Platz für einen Track, der sich richtig gut anfühlt und einfach Bock macht. Miley Cyrus ist das mit End of the World um 10:45.

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14: So ein paar einzelne Schauer können sich heute mal bilden, aber meistens ist es trocken und die Sonne ist immer wieder am Start bei sehr angenehmen 25 Grad.
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15: Mit Mia Hin, guten Tag. Das war wohl nichts. FIFA-Boss Infantino zieht seine umstrittenen WM-Pläne zurück. Er wollte eigentlich Teile an private Investoren verkaufen. Das hatte massive Proteste weltweit im Fußball ausgelöst. Die Verbände aus Europa, Asien und Nord- und Mittelamerika hatten die Pläne abgelehnt. Mit den Ereignissen aus Berlin im Hinterkopf wird Hamburg heute bunt. Hunderttausende Menschen werden zur CSD-Parade durch die Innenstadt erwartet. Veranstalter und Teilnehmer wollen sich nicht unterkriegen lassen. Die Hamburger Polizei hat die Sicherheitsmaßnahmen vorsichtshalber aber deutlich verschärft. Die Ankunft zehntausender Migranten in der spanischen Exklave Ceuta hat in Europa eine erneute Diskussion über Grenzkontrollen ausgelöst. Innenminister Dobrindt fordert Spanien auf, die europäische Außengrenze sicher zu schützen. Spanien hat die meisten der rund 60.000 Migranten schon wieder nach Marokko zurückgeschickt. In Bayern wird's heute auf den Straßen richtig voll. Der Ferienstart zieht viele Urlauber Richtung Alpen, Seen und Süden. Besonders auf der A8 Richtung Salzburg, der A9 Richtung München und der A99 rund um die Landeshauptstadt kann es eng werden. Wer losfährt, sollte mehr Fahrzeit einplanen, so der ADAC. 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
14: Schönen Vormittag, auf die Straßen. Die neuesten Blitzer stehen in Türkheim in der Wörishofer Straße, in Krumbach in der Raunauer Straße und zwischen Memmingen und Heimatingen steht auch noch einer.
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14: Die Verkehrsmeldungen nehmen so langsam Fahrt auf. A7 Füssen Richtung Ulm, da geht's los. Zwischen dem Rastplatz Badhauser Wald und Illerzissen ist ein kaputtes Auto und da sind auch Menschen auf der Autobahn. Außerdem staut sich's da zwischen Altenstadt und Illerzissen auf 8 Kilometern momentan und eine halbe Stunde dauert's länger auf der A9 München Richtung Nürnberg zwischen Manching und Lenting. Momentan 5 Kilometer Stau. Habt ihr noch was? Dann meldet Staus und Blitzer immer sehr gerne unter 08000 96 7 96 7. Mit Johannes Schmitz an eurem endlich so richtig angenehmes Wetter Samstag. Ich hoffe, ihr macht gerade genau das, worauf ihr Bock habt. Und von uns gibt's dazu geballte gute Laune von Alex Warren.
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0: Einen schönen Samstag. Hier sind der Störmann
1: 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Die RTL1 Morgenshow. Wir haben es diese Woche den Schülern nachgemacht und hatten Bundesjugendspiele in der Büroversion. Also Bürostuhl weitrollen, Post-it-Hochsprung und Mülleimer-Ziel werfen.
0: Und am Ende gab es natürlich auch diese legendäre Urkunde.
2: Danke euch fürs Mitmachen. Wirklich herausragende Leistungen. Wir fangen mal an mit dem Rolf.
3: Teilnahmeurkunde. Ja. Ich habe mich seit meiner Schulzeit nicht verbessert.
4: Aber das ist doch gut, weil du dich auch nicht verschlechtert hast, oder?
2: Und der Tagessieg geht ganz klar an Ramona. 1600 Punkte.
0: Ich hatte keine Chance. So, und jetzt haben wir alle zusammen ein schönes, entspanntes, gemütliches oder auch ein actionreiches Wochenende verdient. Ganz wie es euch taugt. Und am Montag hören wir uns wieder.
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7: Jetzt ist es 11:30.
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7: Die große Hitze hat heute hitzefrei quasi. Es sind vor allem im Süden der Region ab und zu noch leichte Schauer unterwegs. Aber meistens ist es sonnig oder leicht bewölkt und es wird mit 25 Grad im Schatten richtig angenehm warm. Morgen sind es dann schon wieder knapp 30.
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7: Schönen Mittag in die Cockpits. Die neuesten Blitzer für euch stehen in Türkheim in der Wörishofer Straße, in Krumbach in der Raunauer Straße und zwischen Memmingen und Heimatingen. Und alles drei sind Blitzer-Anhänger.
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7: Zwei Meldungen habe ich für euch. Eine von der R7 Füssen Richtung Ulm. Zwischen Altenstadt und Illertissen sind es 5 Kilometer. Halbe Stunde dauert es da länger. Und auf der R9 München Richtung Nürnberg. Zwischen Manching und der Raststätte Köschinger Forst Ost 10 Kilometer staunstockender Verkehr. Eine Dreiviertelstunde dauert es da leider schon länger. Und solltet ihr noch was für uns haben, meldet Staus und Blitzer immer sehr gerne unter 08000 96 7 96 7. Vielen Dank und gute Fahrt mit Hitradio RT1. Und nicht ärgern lassen von den anderen Autos. Fahrern. Es kann halt nicht jeder so gut wie ihr. Aber falls ihr euch doch einfach so sehr ärgern müsst, kommt ihr ganz easy runter mit der nächsten Hit-halben Stunde. In der warten jetzt One Republic mit Need Your Love auf euch. Und viel gechillter kann ein Song kaum sein. Ich bin Johannes Schmitz und wünsche euch ein tolles Wochenende mit RT1.

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Viertel vor zwölf schon wieder. Ja, viele Schüler sind womöglich gerade erst aufgestanden, weil sie es können. Manche von euch sind schon bald wieder mit der Frühschicht beim Bäcker fertig und haben sich dann erstmal eine Brotzeit verdient. Andere füllen gerade die Weinvorräte auf, weil es heute Abend eine Gartenparty gibt. Und egal, wie ihr euren Samstag heute verbringt, wir freuen uns, dass ihr Hitradio RT1 dazu eingeschaltet habt. Und in der Hit-Halben Stunde ist es jetzt Zeit für Power Sound von Ray. Hier ist Where is my Husband?

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28: Ganz selten können am Nachmittag kurze Schauer runterkommen, vor allem im Süden. Aber meistens ist es trocken und sonnig bei sehr angenehmen 25 Grad. Ab morgen heißt es dann wieder Ü30 Grad Party.
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29: Mit Mia Hin. Guten Tag. Das war wohl nichts. FIFA-Boss Infantino zieht seine umstrittenen WM-Pläne zurück. Er wollte eigentlich Teile an private Investoren verkaufen. Das hatte massive Proteste weltweit im Fußball ausgelöst. Die Verbände aus Europa, Asien und Nord- und Mittelamerika hatten die Pläne abgelehnt. Mit den Ereignissen aus Berlin im Hinterkopf wird Hamburg heute bunt. Hunderttausende Menschen gehen zur CSD-Parade, die in diesen Minuten startet, auf die Straße. Veranstalter und Teilnehmer wollen sich nicht unterkriegen lassen. Die Hamburger Polizei hat die Sicherheitsmaßnahmen deutlich verschärft. Spanien kritisiert die Reaktion einiger EU-Länder auf die Vorfälle in der Exklave Ceuta. Die Regierung fordert eine Sondersitzung der Innenminister aller Mitgliedsländer. Die Haltung einiger Staaten sei durch Vorurteile, Falschinformationen und Unwissenheit oder politische Interessen motiviert, heißt es von Regierungschef Sanchez. Bahnchefin Palla will in der Führungsetage aufräumen. Die Leistungskultur der Vergangenheit war nicht ausreichend, sagte sie der Welt am Sonntag. Auch wenn mehrfach Ziele verfehlt wurden, gab es kaum Konsequenzen. Man musste nur gut genug erklären, warum sie nicht erreicht wurden, so Palla. 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
0: 2:12, guten Mittag. In die Cockpits, die drei neuesten Blitzer für euch stehen auf der A8 Richtung München bei Neuses, auf der B2 Augsburg Richtung Donauwörth bei Mertingen und auf der B17 Landsberg Richtung Augsburg bei Stadtbergen im 60er Bereich.
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0: Und es staut sich inzwischen schon auf drei Strecken. Wir starten auf der A7 Füssen Richtung Ulm. Zwischen Altenstadt und dem Rastplatz Tannengarten sind es 8 Kilometer. Auf der A9 München Richtung Nürnberg zwischen Manching und der Raststätte Köschinger Forst Ost 10 Kilometer. Und auf der B2 Nürnberg Richtung Donauwörth zwischen Ellingen und Weißenburg 2 Kilometer Stau. Fehlt noch was? Dann meldet uns sehr gern unter 08000 96 7 96 7. Vielen Dank. Und wo es geht, gute und sichere Fahrt. Mit Johannes Schmitz, ja, ihr seid wahrscheinlich schon fleißig am Kochen. Oder ihr habt euch gesagt, ach, ich schlafe heute mal bis 11:30. Dann gibt's wohl eher Brunch für euch. Auf jeden Fall, macht euch einen schönen Samstag. Und von uns gibt's dazu jetzt den Mega-Hit von Tiffany Harris, Vertigo. Der erste von 20 Minuten Hits am Stück. Macht ruhig laut, es lohnt sich.
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0: 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Euer erster Feriensamstag mit Hitradio RT1 und mit Johannes Schmitz im Studio. Ja, und auch heute heißt's für euch womöglich wieder Badebuchse an, Sonnencreme draufgeklatscht und ab ins Schwimmbad. Das Geile am Schwimmbad sind ja aber wohl die Pommes, oder? Passt zum heutigen Sponsor unserer RT1 Trinkpause. 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
3: 12.30 Uhr, 12:30, 12:30.
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3: Ja, knapp 10 Grad weniger als gestern sind es heute in der Spitze, aber es bleiben immer noch 25 übrig. Dazu ist es manchmal bewölkt und ganz selten nass, aber meistens sonnig. Und morgen wird es dann schon wieder wärmer, da knacken wir knapp wieder die 30-Grad-Marke.
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3: Schönen Mittag in die Cockpits. Die 3 neuesten Blitzer für euch stehen auf der A8 Richtung München bei Neuses, auf der B2 Augsburg Richtung Donauwörth bei Mertingen und auf der B17 Landsberg Richtung Augsburg bei Stadtbergen.
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3: Vorsicht auf der 7 Ulm Richtung Füssen zwischen Dietmannsried und Kempten-Leubers liegen Gegenstände auf der Autobahn. Außerdem staut sich's auf der A7 Füssen Richtung Ulm, also in der Gegenrichtung, zwischen Altenstadt und dem Rastplatz Reudelberger Forst auf 11 Kilometern und auf der A9 München Richtung Nürnberg auch Stau zwischen Manching und der Raststätte Köschinger Forst Ost. Da sind's 10 Kilometer, eine Dreiviertelstunde dauert's da aktuell länger. Staus und Blitzer, wenn noch was fehlt, dürft ihr uns sehr gerne mal durchgeben. Die Nummer ist 08000 96 7 96 7. Gute Fahrt mit Hitradio RT1. Und für den passenden Sommer-Soundtrack sorgen jetzt wieder wir mit der halben Stunde Hits am Stück. Gleich sorgt Taylor Swift für den nötigen Glamour-Faktor. Und Huntrick sorgen dafür, dass ihr Gefühl schneller ankommt, weil die geben auch nochmal richtig Gas jetzt mit Golden. Also genießt das Wochenende und danke fürs Einschalten.

0: Viertel vor eins mit Hitradio RT1 und mit Johannes Schmitz im Studio. Ja, es ist der erste Sommerferientag und deswegen wird es höchste Zeit für eine ganz besondere Aktion für euch.
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0: 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Und wie oft, wenn wir mit Freunden oder der Familie quatschen, stellen wir fest, hey, wir leben wirklich da, wo andere Urlaub machen und nutzen das eigentlich viel zu selten, aber nicht in diesem Sommer. 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
15: All in heute, Sonne, Wolken, Regen und auch Gewitter bei 30 Grad Top-Temperatur. Vor allem gegen Abend können die Gewitter auch heftig ausfallen.
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16: Mit Mia Hin, guten Tag. Mit einem Jetzt erst recht sind hunderttausende Menschen in Hamburg auf der Straße. Die große Parade zum CSD zieht durch die Innenstadt. Wegen des Anschlags in Berlin letztes Wochenende wurden die Sicherheitsmaßnahmen erhöht. Die Polizei ist mit deutlich mehr Beamten vor Ort. FIFA-Boss Infantino ist nach den massiven Protesten gegen seine WM-Pläne eingeknickt. Es werden jetzt doch keine Anteile an private Investoren verkauft. Nicht nur die europäische UEFA, auch die Nord- und Mittelamerikaner und der asiatische Fußballverband hatten das Ganze klar abgelehnt. Sollte die Rente mit 63 abgeschafft werden? Die Rentenreform der Bundesregierung sieht das vor. Allerdings gibt's einige Gegenstimmen. Auch SPD-Generalsekretär Klüssendorf plädiert jetzt dafür, die abschlagsfreie Rente nach 45 Beitragsjahren beizubehalten. Das sagte er der Bild. Der massive Waldbrand bei Bordeaux im Südwesten Frankreichs ist unter Kontrolle. Laut Innenministerium breitet er sich nicht mehr aus. Das Feuer war vor über einer Woche in einem Kiefernwald ausgebrochen. Es entwickelte sich zum größten Waldbrand des Landes seit fast 80 Jahren. 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
15: Die drei neuesten Blitzer habt ihr uns gemeldet. In Dillingen auf der Schillerstraße, Königsbrunn die Egerländerstraße und in Augsburg, da stehen sie auf der Stettenstraße.
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15: Und da haben wir momentan Vorsicht auf der A96 in beiden Richtungen. Rehe auf der Autobahn zwischen Buchloe Ost und Bad Wörishofen. Außerdem braucht ihr mehr Zeit zum Ferienstart. Einmal auf der A9 Richtung Nürnberg zwischen Manching und der Raststätte Köschinger Forst wegen der Baustelle 23 Minuten. Und auf der A7 Füssen Richtung Ulm sind es zwischen Illertissen und dem Rastplatz Reudelberger Forst 10 Minuten plus. Staus und Blitzer, wenn ihr noch was habt, immer her damit an die 08000 96 7 96 7.
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15: Schönen Samstag, ihr seid gerade von den Wochenende-Einkäufen zurück und jetzt eine Runde chillen mit Holly Humberstone. Total relaxed, ihre aktuelle To Love Somebody.
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0: Heute bei Hitradio RT1 und Appetit, wenn ihr euch gerade nach dem Mittag ein fettes Stück Zwetschgendatschi reinzieht. Ja, und da sind sie wieder.
1: Ja. Westendeck, oh nein!
0: Ja, die schwarz-gelben Viecher, die wollen unser Essen. Was da hilft, Wasser sprühen, dann denken die Wespen nämlich, es regnet und sie verziehen sich. Und dann könnt ihr wieder ganz entspannt Zwetschgendatschi und natürlich auch die meiste Musik genießen. Jetzt Sommerpower von Nico Santos. All time high.

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18: Es ist 14:30.
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19: Viel Sonne, ein paar Wolken und später auch Regen oder Gewitter bei 30 Grad Top-Temperatur.
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19: Die drei neuesten Blitzer, die stehen auf der A8 Richtung München bei Neuses. Auf der B2 Augsburg Richtung Donauwörth bei Mertingen. Und auf der B17 Landsberg Richtung Augsburg bei Stadtbergen.
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19: Vorsicht auf der A96 in beiden Richtungen zwischen Buchloe Ost und Bad Wörishofen, da sind Rehe. Und dann haben wir die A9 Richtung Nürnberg an der Baustelle bei Ingolstadt, braucht ihr gerade 23 Minuten länger. Staus und Blitzer, wenn ihr noch was habt, immer her damit an die 08000 96 7 96 7. Und jetzt gute Fahrt euch durch den Samstag mit einer halben Stunde Musik bei Hitradio RT1. Und los geht's mit dem Mann, der ein gute Laune Soundabo Premium hat.

wunderschöne Ballade bei Hitradio RT1. Ganz gemütlich durch den Samstag um 14:45 mit Lucas Graham. Und die Kids, die haben Sommerferien, die Erwachsenen mindestens Wochenende, feiern wir mit einer halben Stunde Musik. Da steckt ihr gerade mittendrin und direkt weiter mit Sound, der uns durch den 1. August trägt. Michael Schulte und 5 AM. Ich bin Benedikt Zipperer. Schönen Samstag.

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17: Erst noch schön sommerlich mit Sonne und Wolken entlang der Donau jetzt schon. Später dann öfter Regen oder Gewitter bei 30 Grad Top-Temperatur.
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18: Mit Hanna Messerschmidt. Guten Tag. Sorgen die gescheiterten Investorenpläne für den Infantino-Sturz? Die UEFA hat dem FIFA-Chef jetzt offiziell ihr Vertrauen entzogen. Infantino hatte zwar widerwillig seinen Rückzug, was den Verkauf von WM-Anteilen betrifft, angekündigt, für den Europäischen Fußballverband aber zu spät. Mit den Ereignissen aus Berlin im Hinterkopf ist Hamburg heute bunt. Hunderttausende Menschen ziehen bei der CSD-Parade durch die Innenstadt. Veranstalter und Teilnehmer wollen sich nicht unterkriegen lassen. Die Hamburger Polizei hat die Sicherheitsmaßnahmen vorsichtshalber aber deutlich verschärft. Sollte die Rente mit 63 abgeschafft werden? Die Rentenreform der Bundesregierung sieht das vor. Allerdings gibt es einige Gegenstimmen. Auch SPD-Generalsekretär Klüssendorf plädiert jetzt dafür, die abschlagsfreie Rente nach 45 Beitragsjahren zu behalten. Das sagte er der Bild. Bald werden hunderttausende Kinder in Deutschland eingeschult. Für sie gilt erstmals flächendeckend ein Anspruch auf Ganztagsbetreuung. Das Problem? Die wenigsten Kommunen haben dafür schon die nötigen Kapazitäten. Da muss die Politik dringend nachhelfen, sagt der DGB. 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
17: Die drei neuesten Blitzer habt ihr uns gemeldet in Memmingen auf der Bodenseestraße, dabei im Stadion beidseitig. In Derching stehen sie am Winterbrockenweg und in Dillingen auf der Schillerstraße.
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17: Plant mehr Zeit auf der A9 Richtung Nürnberg zwischen Manching und der Raststätte Köschinger Forst, 23 Minuten plus. Wenn ihr noch was habt, Staus und Blitzer immer kostenlos per Telefon oder WhatsApp an die 08000 96 7 96 7.
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17: Schönen Samstag euch. Wir versorgen euch zum Sommerferienstart mit extra viel Musik. Weiter geht's mit 20 Minuten Hits am Stück und mit Spaziergeh-Sound von Alex Warren. Fever Dream.
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0: einen schönen Samstag. Hier sind der Störmann
1: und Ramona Schwab. Die RTL1 Morgenshow. Wir haben es diese Woche den Schülern nachgemacht und hatten Bundesjugendspiele in der Büroversion. Also Bürostuhl weitrollen, Post-it-Hochsprung und Mülleimer Zielwerfen.
0: Und am Ende gab es natürlich auch diese legendäre Urkunde.
2: Danke euch fürs Mitmachen. Wirklich herausragende Leistungen. Wir fangen mal an mit dem Rolf.
3: Teilnahmeurkunde. Ja. Ich habe mich seit meiner Schulzeit nicht verbessert.
4: Aber das ist doch gut, weil du dich auch nicht verschlechtert hast, oder?
2: Und der Tagessieg geht ganz klar an Ramona. 1600 Punkte.
0: Ich hatte keine Chance. So, und jetzt haben wir alle zusammen ein schönes, entspanntes, gemütliches oder auch ein actionreiches Wochenende verdient. Ganz wie es euch taugt. Und am Montag hören wir uns wieder.
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3: Es ist 2:30.
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5: Sonne und Wolken, zwischenrein aber auch Regen oder Gewitter, heute bei 30 Grad Top-Temperatur.
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5: Die 3 neuesten Blitzer habt ihr uns gemeldet in Königsbrunn auf der Blumenallee einwärts. Nochmal Königsbrunn, die Egerländerstraße, und in Augsburg, da stehen sie auf der Stettenstraße.
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5: Plant 24 Minuten mehr auf der A9 Richtung Nürnberg bei der Baustelle bei Ingolstadt. Wenn ihr noch was habt, Staus und Blitze immer kostenlos melden an die 08000 96 7 96 7. Schönen Samstag, und sag mal, ziehen bei euch auch gerade so ein paar düstere Wolken auf? Dann startet die halbe Stunde Musik mit einem passenden Sound. Ein bisschen mystisch von Taylor Swift, Elizabeth Taylor. Ich bin Benedikt Zipperer, wünsche euch ein schönes Wochenende.

0: Shawn Mendes. Treat you better. 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
13: All in heute. Sonne, Wolken, Regen und auch Gewitter bei 30 Grad Top-Temperatur. Vor allem gegen Abend können die Gewitter dann noch richtig heftig ausfallen.
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14: Mit Hanna Messerschmidt. Guten Tag. Nach dem Scheitern seiner Investorenpläne steht FIFA-Chef Infantino das Wasser langsam bis zum Hals. Jetzt hat der Europäische Fußballverband UEFA ihm offiziell das Vertrauen entzogen. Und auch intern sieht es nach dem Aus der Pläne zum Verkauf von WM-Anteilen für Infantino langsam düster aus. Mit einem Jetzt erst recht sind hunderttausende Menschen in Hamburg auf der Straße. Die große Parade zum CSD zieht durch die Innenstadt. Wegen des Anschlags in Berlin letztes Wochenende werden die Sicherheitsmaßnahmen erhöht. Die Polizei ist mit deutlich mehr Beamten vor Ort. Der Ansturm auf die spanische Exklave Ceuta wird zum Streitfall innerhalb der EU. Ein Großteil der Mitgliedsländer fordert eine Sondersitzung der Innenminister zum weiteren Vorgehen. Spaniens Regierungschef Sanchez wirft dagegen einigen EU-Mitgliedern vor, egoistisch und rechtswidrig reagiert zu haben. Bahnchefin Palla will in der Führungsetage aufräumen. Die Leistungskultur der Vergangenheit war nicht ausreichend. Das wollen wir ändern, sagte sie bei Welt am Sonntag. Auch wenn mehrfach Ziele verfehlt wurden, gab es kaum Konsequenzen. Man musste nur gut genug erklären, warum sie nicht erreicht wurden, so Palla. 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
13: Die drei neuesten habt ihr uns gemeldet. Auf der A8 Richtung München bei Neuses, auf der B2 Augsburg Richtung Donauwörth bei Mertingen und die B17 Landsberg Richtung Augsburg, Höhe Stadtbergen.
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13: Es staut sich auf der A9 Richtung Nürnberg zwischen Manching und Lenting bei der Baustelle. Ihr braucht 25 Minuten mehr. Staus und Blitzer, wenn immer ihr habt. Her damit an die 08000 96 7 96 7. Schönen Samstag euch, ich bin Benedikt Zipperer und ein bisschen Mischmaschwetter draußen. Wir pimpen die Sommerlaune einfach mit 20 Minuten jetzt am Stück und los geht's mit einer neuen Hammerstimme aus Deutschland, Tiffany Harris.
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0: Hitradio RT1 hier am ersten Feriensamstag. Und bevor es weggeht, heißt es ja Koffer packen. Und unsere RT1 Comedy-Reporter, die waren vor Ort.
1: Die Koffer liegen bereit, die Klamottenstapel auch. Der Haussegen hängt schon ein bisschen schief, aber wir gehen rein. Unstimmigkeiten haben wir hier bei der Frage, wie viel Paar Schuhe kann ein Mensch für eine Woche einpacken? Der Schiedsrichter greift hier schlichtend ein. Die Rudelbildung löst sich auf. Von mir aus kann es hier eigentlich weitergehen.
2: Nein, Moment, hier geht erstmal gar nichts weiter.
1: Ja, da gehen wir rüber zu euch, Alex.
2: Ja, hier ist die Situation mächtig verfahren. So viele Koffer, so wenig Platz. Dabei sehen wir hier schon den Kofferraum Tetris, Weltmeister der Urlaubssaison 22 und 23. Und jetzt will er natürlich das Triple holen. Ja wie, das ist die große Frage im Moment. Am Ende soll ja noch die Familie mit. Aber es wird schon überlegt auszuknobeln, welches Kind daheim gelassen werden kann und welches nicht. Das ist eine Frage, die muss letztlich ausgecoacht werden. Und damit erstmal zurück ins Studio.
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1: Gleich wird's 3:30.
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1: Und da ist wirklich alles mit dabei. Viel Sonne, ein paar Wolken, aber auch Regen oder Gewitter bei 30 Grad Top-Temperatur.
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1: Die drei neuesten Blitzer stehen auf der B12 Richtung Kempten zwischen Jengen und Germeringen, auf der B16 Günzburg Richtung Donauwörth Höhe Erdbeersee und in Königsbrunn, da stehen sie auf der Blumenallee einwärts.
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1: Vorsicht auf der A8 Richtung München, in Höhe Odelshausen liegen Plastikteile. Dann braucht ihr mehr Zeit auf der A9 Richtung Nürnberg zwischen Manching und Lenting, 25 Minuten plus. Und aktuell kommt ihr nicht von der Mühlhauser Straße. Wenn ihr von Mühlhausen aus kommt, auf die A8 Richtung Stuttgart, am besten fahrt ihr da geradeaus, dreht dann einmal um und fahrt andersrum drauf. So kommt ihr auch ans Ziel. Staus und Blitzer, wenn ihr noch immer habt, her damit an die 08000 96 7 96 7. Gute Fahrt euch durch den Samstag, jetzt mit einer halben Stunde Musik bei Hitradio RT1. Und los geht's mit Filmmusik, und zwar von den Demon Hunters. Macht mega Bock. Sowohl der Film als auch der Soundtrack. Hier ist Golden. Ich bin Benedikt Zipperer. Schönen Samstag. Oh.

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1: Herzlich willkommen im Wochenende, in den Sommerferien und auch im August startet alles genau heute und damit auch neue Regeln, zum Beispiel das Recht auf Reparatur. Finde ich mega. Und bei Hitradio RT1 habt ihr jede Stunde das Recht auf eine halbe Stunde Musik, deshalb direkt weiter mit Kamrat. 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
6: Das RT1 Wetter.
7: Zu Sonne und Wolken, immer häufiger auch Regen oder Gewitter. Und das Ganze bei 30 Grad Top-Temperatur.
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8: Mit Hanna Messerschmidt. Guten Tag. Mit den Ereignissen aus Berlin im Hinterkopf ist Hamburg heute bunt. Hunderttausende Menschen ziehen bei der CSD-Parade durch die Innenstadt. Veranstalter und Teilnehmer wollen sich nicht unterkriegen lassen. Die Hamburger Polizei hat die Sicherheitsmaßnahmen vorsichtshalber aber deutlich verschärft. Sorgen die gescheiterten Investorenpläne für den Infantino-Sturz? Die UEFA hat dem FIFA-Chef jetzt offiziell ihr Vertrauen entzogen. Infantino hatte zwar widerwillig seinen Rückzug, was den Verkauf von WM-Anteilen betrifft, angekündigt, für den Europäischen Fußballverband aber zu spät. Nach den Vorfällen in der spanischen Exklave Ceuta soll eine Sondersitzung der EU-Innenminister her. Das fordert ein Großteil der Mitgliedstaaten und auch Spanien gesondert selbst. Die spanische Regierung ist nämlich unzufrieden mit manchen Reaktionen. International war eine Debatte über Migration und Grenzschutz entbrannt. Kiew ist in der Nacht erneut Ziel eines massiven russischen Luftangriffs geworden. Das haben die örtlichen Behörden mitgeteilt. Laut Bürgermeister Klitschko kamen dabei hauptsächlich Raketen zum Einsatz. Mindestens 3 Menschen wurden getötet. 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
7: Die 3 neuesten Blitzer habt ihr uns gemeldet auf der B16 Günzburg, wenn ihr Richtung Donauwörth fahrt, beim Erdbeersee. Außerdem in Derching der Winterbrückenweg und in Memmingen stehen sie auf der Bodenseestraße beim Stadion beidseitig.
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7: Vorsicht auf der A8 Richtung München, auf Höhe Dachau-Fürstenfeldbruck steht ein kaputtes Auto und ihr braucht 23 Minuten länger, betrifft die A9 Richtung Nürnberg und zwar an der Baustelle bei Ingolstadt. Staus und Blitzer, wenn ihr noch was habt, immer an die 08000 96 7 96 7.
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7: Schönen Samstag euch, wir versorgen euch zum Sommerferienstart mit extra viel Musik. Weiter geht's mit 20 Minuten Hits am Stück und ganz smooth mit Taylor Swift. Opalite.
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0: Belong Together bei Hitradio RT1. Und noch was gehört einfach zusammen, nämlich Tagesschausprecherin Susanne Daubner und das Jugendwort des Jahres. Gerade stehen zur Auswahl.
1: 6-7, Crash Out, Digger, Du bist gut genug, Gute Käse, Macker, Peak, Ragebait, Schere. Ja. Super.
0: Und wer braucht jetzt auch erstmal einen Übersetzer? Fragt doch einfach mal bei euren Kids nach. Checkt ihr? Bis zum 20. August könnt ihr noch eure Stimme für euer Lieblingswort beim Langenscheid Verlag dalassen. Ja, und dann gucken wir mal, was rauskommt. Hey.

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5: Es ist halb fünf.
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5: Einmal mit alles bitte. Sonne, Wolken, Regen und Gewitter bei 30 Grad Top-Temperatur.
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5: Die drei neuesten Blitzer stehen auf der B17, Landsberg Richtung Augsburg, Höhe Stadtbergen. Die B16, Günzburg Richtung Donauwörth, Höhe Erdbeersee. Und sie stehen noch in Augsburg auf der Stettenstraße.
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5: Vorsicht auf der A8 Richtung München in Höhe Dachau-Fürstenfeldbruck, kaputtes Auto. Und die A9 Richtung Nürnberg, da staut sich seiner Baustelle bei Ingolstadt, plant 23 Minuten mehr. Wenn ihr noch was habt, Staus und Blitzer immer kostenlos an die 08000 96 7 96 7. Gute Fahrt durch den Samstag, jetzt mit einer halben Stunde Musik bei Hitradio RT1. Und los geht's mit Sound zum Dahincruisen. Und ganz ehrlich, auch ein bisschen mit Trällern. Holly Humberstone und To Love Somebody. Ich bin Benedikt Zipperer.

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10: Sonne und Wolken bei 30 Grad, Top-Temperatur bei Regen und Gewitter, aber auch bis zu 10 Grad kühler.
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11: Mit Hanna Messerschmidt. Guten Tag. Nach dem Scheitern seiner Investorenpläne steht FIFA-Chef Infantino das Wasser langsam bis zum Hals. Jetzt hat der Europäische Fußballverband UEFA ihm offiziell das Vertrauen entzogen. Und auch intern sieht es nach dem Aus der Pläne zum Verkauf von WM-Anteilen für Infantino langsam düster aus. Mit einem Jetzt erst recht sind hunderttausende Menschen in Hamburg auf der Straße. Die große Parade zum CSD zieht durch die Innenstadt. Wegen des Anschlags in Berlin letztes Wochenende werden die Sicherheitsmaßnahmen erhöht. Die Polizei ist mit deutlich mehr Beamten vor Ort. Bei den verheerenden Waldbränden im Mittelmeerraum ist noch immer keine Entspannung in Sicht. In Griechenland haben starke Böen über 50 neue Feuer angefacht. Ein Vorort von Athen musste zeitweise evakuiert werden. Auch in der Türkei kämpfen die Einsatzkräfte gegen immer neue Brandherde nahe der Westküste. Die Rentenpläne der Bundesregierung sorgen mal wieder für Diskussionen. Nach mehreren ostdeutschen Ministerpräsidenten und dem Sozialverband VdK will auch SPD-Generalsekretär Klüssendorf an der Rente mit 63 festhalten. Das sagte er jetzt der Bild. Die CDU besteht bisher auf die Abschaffung. 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
12: Die drei Neuesten habt ihr uns gemeldet in Geltendorf auf der Schwabhauser Straße, Derching der Winterbrückenweg und in Memmingen die Bodenseestraße beim Stadion beidseitig.
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12: Vorsicht auf der A7 Füssen Richtung Ulm zwischen Woringen und Memmingen Süd, eine Dachbox auf der Straße. Und die B2 Augsburg Richtung Donauwörth, da liegt zwischen Langweid Nord und Biberbach ein Metallteil auf der rechten Spur. Und plant noch 20 Minuten mehr auf der A9 Richtung Nürnberg an der Baustelle bei Ingolstadt. Wenn ihr noch was habt, Staus und Blitzer immer kostenlos melden an die 08000 96 7 96 7.
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12: Schönen Samstag, ein bisschen Mischmaschwetter draußen. Wir pimpen die Sommerlaune mit 20 Minuten Hits. Los geht's mit dem Launebooster von Kamrad. So locker flockig. Hug yourself.
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12: Gleich wird's 5:30.
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12: Regen oder Gewitter werden am Abend wieder weniger, also perfekt für einen gechillten Abend mit den Füßen im Sand. 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
12: Die 3 neuesten Blitzer habt ihr uns gemeldet auf der B16 Günzburg Richtung Donauwörth, Höhe Erdbeersee. In Türkheim stehen sie auf der Wörishofer Straße und in Krumbach auf der Raunauer Straße.
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12: Vorsicht auf der A8 Richtung München zwischen Burger und Zusmarshausen. Mehrere Planen liegen darum. Und das Sorgenkind ist die A7 Ulm Richtung Füssen. Die ist zwischen Nersingen und dem Dreieck Hittistetten nämlich komplett gesperrt. Da brennt ein Auto. Richtung Füssen 31 Minuten plus. In der Gegenrichtung kommen 17 Minuten on top. Staus und Blitzer, wenn ihr was habt, immer her damit. 08000 96 7 96 7. Gute Fahrt euch durch den Samstag. Jetzt mit einer halben Stunde Musik bei Hitradio RT1. Und jetzt heißt es schon mal vorglühen für den Partyabend. Kato und John mit Turn the Lights Off. Ich bin Benedikt Zipperer, wünsche euch ein schönes Wochenende.

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5: Ja, schön langsam wird's wieder freundlicher. Regen und Gewitter ziehen immer mehr ab, deshalb Sonne und Wolken bei um die 25 Grad. Morgen sommerlich bei 30 Grad Top-Temperatur.
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6: Mit Hanna Messerschmidt. Guten Abend. Eine Woche nach dem Anschlag auf den CSD in Berlin hat die queere Community ein deutliches Zeichen für Vielfalt und Toleranz gesetzt. Etwa 300.000 Menschen kamen zur großen CSD-Demo in Hamburg. Die Polizei hatte ihre Sicherheitsmaßnahmen im Vorfeld deutlich hochgefahren. Sorgen die gescheiterten Investorenpläne für den Infantino-Sturz? Die UEFA hat dem FIFA-Chef jetzt offiziell ihr Vertrauen entzogen. Infantino hatte zwar widerwillig seinen Rückzug, was den Verkauf von WM-Anteilen betrifft, angekündigt, für den Europäischen Fußballverband aber zu spät. Nach den Vorfällen in der spanischen Exklave Ceuta soll eine Sondersitzung der EU-Innenminister her. Das fordert ein Großteil der Mitgliedstaaten und auch Spanien gesondert selbst. Die spanische Regierung ist nämlich unzufrieden mit manchen Reaktionen. International war eine Debatte über Migration und Grenzschutz entbrannt. Bald werden hunderttausende Kinder in Deutschland eingeschult. Für sie gilt erstmals flächendeckend ein Anspruch auf Ganztagsbetreuung. Das Problem? Die wenigsten Kommunen haben dafür schon die nötigen Kapazitäten. Da muss die Politik dringend nachhelfen, sagt der DGB. 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
5: Die drei neuesten Blitzer habt ihr uns gemeldet in Geltendorf auf der Schwabhauser Straße. Unterroth die Illertisser Straße und zwischen Memmingen und Heimertingen stehen sie auch noch.
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5: Tag der Gegenstände, würde ich sagen. Vorsicht auf der A8 Richtung München, einmal zwischen Günzburg und Burgau liegen Gegenstände. Weiter Richtung München, zwischen Burgau und Zusmarshausen mehrere Planen. Dann auf die A9 Richtung Nürnberg, zwischen Lenken, Denkendorf und Lenting, da liegen Fahrzeugteile auf der mittleren Spur. Und auf der A96, Vorsicht in beiden Richtungen, zwischen Mindelheim und Bad Wereshofen, da springen Rehe auf der Autobahn. Dann weiter, Vorsicht auf der A7 Ulm Richtung Füssen, zwischen Nersingen und dem Dreieck Hittistetten, da hat ein Auto gebrannt, da kommt es zu Behinderungen. Wenn ihr noch was habt, Staus und Blitzer, immer kostenlos melden an die 08000 96 7 96 7.
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5: Schönen Samstag euch. Wir versorgen euch zum Sommerferienstart mit extra viel Musik. Weiter geht's mit 20 Minuten Hits am Stück und richtig energiegeladen mit Handtricks. Golden.
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11: Es ist 6:30.
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13: Sonne und Wolken, nur noch ganz wenig Regen oder Gewitterrisiko bei um die 25 Grad. Und morgen wieder schön bei 30 Grad Top-Temperatur.
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13: Die drei neuesten Blitzer habt ihr uns gemeldet in Derching am Winterbruckenweg, Krumbach, die Raunauer Straße und in Geltendorf, da stehen sie auf der Schwabhauser Straße.
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13: Nach einem Autobrand auf der 7 Ulm Richtung Füssen zwischen Nersingen und den drei Kittistädten laufen die Bergungsarbeiten, rechte Spur blockiert, deshalb braucht er 19 Minuten länger. Staus und Blitzer, wenn ihr noch was habt, immer an die 08000 96 7 96 7. Kommt gut heim mit Hitradio RT1 und mit einer halben Stunde Hits im Mehrmusiksommer. Abfahrt für die nächste Ladung und die eröffnet eine Stimme, von der, glaube ich, hören wir noch ziemlich viel. Tiffany Harris aus Hamburg mit Vertigo.

willkommen im Samstagabend, herzlich willkommen in den Sommerferien und auch im August. Alles startet genau heute und damit auch neue Regeln, zum Beispiel das Recht auf Reparatur, finde ich ehrlich mega. Und bei Hitradio RT1 habt ihr jede Stunde das Recht auf eine halbe Stunde Musik im Mehrmusiksommer. Deshalb direkt weiter mit Sophie and the Giants, Loser.

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1: Wolkig ist es heute Abend und ab und zu kann es auch mal regnen. In der Nacht gehen die Werte runter bis auf 18 Grad in Augsburg. Morgen sind wieder viele Wolken dabei, meistens bleibt es trocken. Die Höchstwerte liegen dann bei 30 bis 34 Grad.
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2: Mit Hanna Messerschmidt. Guten Abend. Die queere Community hat deutlich gezeigt, dass sie sich nach dem CSD-Anschlag in Berlin nicht unterkriegen lässt. Zur großen CSD-Demo in Hamburg kamen rund 300.000 Menschen. Das haben Veranstalter und Polizei mitgeteilt. Beide sprachen von einem sehr friedlichen Verlauf der Großveranstaltung. Die Europäer sprechen nach dem Ansturm auf die spanische Exklave Ceuta einmal mehr über die Migrationspolitik. Am Dienstag schalten sich die EU-Innenminister zu einer Sondersitzung zusammen. Die hatten die meisten EU-Länder gefordert und auch Spanien selbst. Nach dem Scheitern seiner Investorenpläne steht FIFA-Chef Infantino das Wasser langsam bis zum Hals. Jetzt hat der Europäische Fußballverband UEFA ihm offiziell das Vertrauen entzogen. Und auch intern sieht es nach dem Aus der Pläne zum Verkauf von WM-Anteilen für Infantino langsam düster aus. Bei den verheerenden Waldbränden im Mittelmeerraum ist noch immer keine Entspannung in Sicht. In Griechenland haben starke Böen über 50 neue Feuer angefacht. Ein Vorort von Athen musste zeitweise evakuiert werden. Auch in der Türkei kämpfen die Einsatzkräfte gegen immer neue Brandherde nahe der Westküste. 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
1: Die neuesten Blitzer stehen in Unterroth auf der Illertisser Straße, in Geltendorf auf der Schwabhauser Straße und in Derching auf dem Winterbrückenweg.
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1: Am Dienstag, den 18. August und Mittwoch, den 19. August, gibt es jeweils von 20 Uhr bis 5 Uhr Tunnelprüfungen im gesamten Tunnelbereich. Der Verkehr wird ampelgestört geregelt.
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2: Wolkig ist es heute Abend und ab und zu kann es auch mal regnen. In der Nacht gehen die Werte runter bis auf 18 Grad in Augsburg. Morgen sind wieder viele Wolken dabei. Meistens bleibt es trocken. Die Höchstwerte liegen dann bei 30 bis 34 Grad.
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2: Die neuesten Blitzer stehen in Unterrot auf der Illertisser Straße, in Geltendorf auf der Schwabhauser Straße und in Derching auf dem Winterbrückenweg.
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2: Auf der A7 Ulm-Füssenreute, Vorsicht, zwischen Worringen und Bad Grönenbach sind in beiden Richtungen Personen auf der linken Spur. Am Dienstag, den 18. August und Mittwoch, den 19. August, finden jeweils von 20 Uhr bis 5 Uhr Tunnelprüfungen im gesamten Tunnelbereich statt. Der Verkehr wird ampelgestört geregelt.
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1: Wolkig ist es heute Abend und ab und zu kann es auch mal regnen. In der Nacht gehen die Werte runter bis auf 18 Grad in Augsburg. Morgen sind wieder viele Wolken dabei, meistens bleibt es trocken. Die Höchstwerte liegen dann bei 30 bis 34 Grad.
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2: Mit Hanna Messerschmidt. Guten Abend. Eine Woche nach dem Anschlag auf den CSD in Berlin hat die queere Community ein deutliches Zeichen für Vielfalt und Toleranz gesetzt. Etwa 300.000 Menschen kamen zur großen CSD-Demo in Hamburg. Die Polizei hatte ihre Sicherheitsmaßnahmen im Vorfeld deutlich hochgefahren. Der Ansturm auf die spanische Exklave Ceuta hat ein Nachspiel. In einer Sondersitzung werden sich die EU-Innenminister am Dienstag mit dem Thema befassen. Der Großteil der Mitgliedsländer und auch Spanien selbst hatten so eine Sitzung gefordert, um über die Migrationspolitik zu sprechen. Bald werden hunderttausende Kinder in Deutschland eingeschult. Für sie gilt erstmals flächendeckend ein Anspruch auf Ganztagsbetreuung. Das Problem? Die wenigsten Kommunen haben dafür schon die nötigen Kapazitäten. Da muss die Politik dringend nachhelfen, sagt der DGB. Entwarnung in den Chiemgauer Alpen. Der Waldbrand im Kreis Traunstein ist endlich gelöscht. Der Katastrophenalarm ist aufgehoben, die Feuerwehr bekämpft noch letzte Glutnester. Das Feuer im schwer zugänglichen Berggebiet hatte Mitte der Woche einen Großeinsatz ausgelöst. Dabei halfen auch 6 Löschhubschrauber aus Bayern und Österreich. 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
1: Die neuesten Blitzer stehen in Unterroth auf der Illertisser Straße, in Geltendorf auf der Schwabhauser Straße und in Derchingen auf dem Winterbrückenweg.
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1: Auf der A7 Füssenreute-Ulm, Achtung, zwischen Föhringen und dem Dreieck Hittistetten sind in beiden Richtungen Rehe auf der Straße. Und am Dienstag, den 18. August und Mittwoch, den 19. August, gibt es jeweils von 20 Uhr bis 5 Uhr Tunnelprüfungen im gesamten Tunnelbereich. Der Verkehr wird ampelgestört geregelt.
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1: Wolkig ist es heute Abend und ab und zu kann es auch mal regnen. In der Nacht gehen die Werte runter bis auf 18 Grad in Augsburg. Morgen sind wieder viele Wolken dabei, meistens bleibt es trocken. Die Höchstwerte liegen dann bei 30 bis 34 Grad.
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1: Die neuesten Blitzer stehen in Unterroth auf der Illertisser Straße, in Geltendorf auf der Schwabhauser Straße und in Derchingen auf dem Winterbrückenweg.
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1: Auf der A7 Füssen-Reute-Ulm, Vorsicht, zwischen Föhringen und dem Dreieck Hittistetten sind in beiden Richtungen Rehe auf der Straße. Am Dienstag, den 18. August und Mittwoch, den 19. August, finden jeweils von 20 Uhr bis 5 Uhr Tunnelprüfungen im gesamten Tunnelbereich statt. Der Verkehr wird ampelgestört geregelt.
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5: Viele Wolken gibt es am Abend und in der Nacht. Ab und zu fällt auch mal etwas Regen. In Nördlingen geht's runter auf 19 Grad. Morgen bleibt's oft wolkig, meist trocken und ziemlich warm. Die Höchstwerte liegen bei 33 bis 34 Grad.
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6: Mit Hanna Messerschmidt. Guten Abend. Die queere Community hat deutlich gezeigt, dass sie sich nach dem CSD-Anschlag in Berlin nicht unterkriegen lässt. Zur großen CSD-Demo in Hamburg kamen rund 300.000 Menschen. Das haben Veranstalter und Polizei mitgeteilt. Beide sprachen von einem sehr friedlichen Verlauf der Großveranstaltung. Die Europäer sprechen nach dem Ansturm auf die spanische Exklave Ceuta einmal mehr über die Migrationspolitik. Am Dienstag schalten sich die EU-Innenminister zu einer Sondersitzung zusammen. Die hatten die meisten EU-Länder gefordert und auch Spanien selbst. Bei den verheerenden Waldbränden im Mittelmeerraum ist noch immer keine Entspannung in Sicht. In Griechenland haben starke Böen über 50 neue Feuer angefacht. Ein Vorort von Athen musste zeitweise evakuiert werden. Auch in der Türkei kämpfen die Einsatzkräfte gegen immer neue Brandherde nahe der Westküste. Nach dem Scheitern seiner Investorenpläne steht FIFA-Chef Infantino das Wasser langsam bis zum Hals. Jetzt hat der Europäische Fußballverband UEFA ihm offiziell das Vertrauen entzogen. Und auch intern sieht es nach dem Aus der Pläne zum Verkauf von WM-Anteilen für Infantino langsam düster aus. 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
5: Die neuesten Blitzer stehen in Unterroth auf der Illertisser Straße, in Geltendorf auf der Schwabhauser Straße und in Derching auf dem Winterbrückenweg.
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5: Am Dienstag, den 18. August und Mittwoch, den 19. August, laufen jeweils von 20 Uhr bis 5 Uhr Tunnelprüfungen im gesamten Tunnelbereich. Der Verkehr wird ampelgestört geregelt.
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7: Viele Wolken gibt es am Abend und in der Nacht. Ab und zu fällt auch mal etwas Regen. In Nördlingen geht's runter auf 19 Grad. Morgen bleibt's oft wolkig, meist trocken und ziemlich warm. Die Höchstwerte liegen bei 33 bis 34 Grad.
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7: Die neuesten Blitzer stehen in Unterroth auf der Illertisser Straße, in Geltendorf auf der Schwabhauser Straße und in Derching auf dem Winterbrückenweg.
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7: Auf der A9 München Richtung Nürnberg, Achtung, zwischen Lenting und der Raststätte Köschinger Forst Ost liegen Reifenteile auf der Autobahn. Und am Dienstag, den 18. August und Mittwoch, den 19. August, finden jeweils von 20 Uhr bis 5 Uhr Tunnelprüfungen im gesamten Tunnelbereich statt. Der Verkehr wird ampelgestört geregelt.
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2: Viele Wolken gibt es am Abend und in der Nacht. Ab und zu fällt auch mal etwas Regen. In Nördlingen geht's runter auf 19 Grad. Morgen bleibt's oft wolkig, meist trocken und ziemlich warm. Die Höchstwerte liegen bei 33 bis 34 Grad.
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3: Mit Gisa Weber. Guten Abend. Eine Woche nach dem Anschlag auf den CSD in Berlin hat die queere Community ein deutliches Zeichen für Vielfalt und Toleranz gesetzt. Etwa 300.000 Menschen kamen zur großen CSD-Demo in Hamburg. Die Polizei hatte ihre Sicherheitsmaßnahmen im Vorfeld deutlich hochgefahren. Der Ansturm auf die spanische Exklave Ceuta hat ein Nachspiel. In einer Sondersitzung werden sich die EU-Innenminister am Dienstag mit dem Thema befassen. Der Großteil der Mitgliedsländer und auch Spanien selbst hatten so eine Sitzung gefordert, um über die Migrationspolitik zu sprechen. Bald werden hunderttausende Kinder in Deutschland eingeschult. Für sie gilt erstmals flächendeckend ein Anspruch auf Ganztagsbetreuung. Das Problem: die wenigsten Kommunen haben dafür schon die nötigen Kapazitäten. Da muss die Politik dringend nachhelfen, sagt der DGB. Nach dem Scheitern seiner Investorenpläne steht FIFA-Chef Infantino das Wasser langsam bis zum Hals. Jetzt hat der Europäische Fußballverband UEFA ihm offiziell das Vertrauen entzogen. Und auch intern sieht es nach dem Aus der Pläne zum Verkauf von WM-Anteilen für Infantino langsam düster aus.
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2: Die neuesten Blitzer stehen in Unterroth auf der Illertisser Straße, in Geltendorf auf der Schwabhauser Straße und in Derching auf dem Winterbrückenweg.
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2: Am Dienstag, den 18. August und Mittwoch, den 19. August, finden jeweils von 20 Uhr bis 5 Uhr Tunnelprüfungen im gesamten Tunnelbereich statt. Der Verkehr wird ampelgestört geregelt.
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1: Viele Wolken gibt es am Abend und in der Nacht. Ab und zu fällt auch mal etwas Regen. In Nördlingen geht's runter auf 19 Grad. Morgen bleibt's oft wolkig, meist trocken und ziemlich warm. Die Höchstwerte liegen bei 33 bis 34 Grad. Die neuesten Witzer stehen in Unterroth auf der Illertisser Straße, in Geltendorf auf der Schwabhauser Straße und in Derching auf dem Winterbruckenweg. Am Dienstag, den 18. August und Mittwoch, den 19. August, finden jeweils von 20 Uhr bis 5 Uhr Tunnelprüfungen im gesamten Tunnelbereich statt. Der Verkehr wird ampelgestört geregelt. 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
2: Mit Gisa Weber. Guten Abend. Die queere Community hat deutlich gezeigt, dass sie sich nach dem CSD-Anschlag in Berlin nicht unterkriegen lässt. Zur großen CSD-Demo in Hamburg kamen rund 300.000 Menschen. Das haben Veranstalter und Polizei mitgeteilt. Beide sprachen von einem sehr friedlichen Verlauf der Großveranstaltung. Die Europäer sprechen nach dem Ansturm auf die spanische Exklave Ceuta einmal mehr über die Migrationspolitik. Am Dienstag schalten sich die EU-Innenminister zu einer Sondersitzung zusammen. Die hatten die meisten EU-Länder gefordert und auch Spanien selbst. Zum Schulstart gibt es für die neuen Erstklässler erstmals in ganz Deutschland einen Anspruch auf Ganztagsbetreuung. Die Änderung ist jetzt in Kraft getreten und soll schrittweise auf alle Grundschüler ausgeweitet werden. Allerdings haben die wenigsten Kommunen dafür Stand jetzt die nötigen Kapazitäten. Sorgen die gescheiterten Investorenpläne für den Infantino-Sturz? Die UEFA hat dem FIFA-Chef jetzt offiziell ihr Vertrauen entzogen. Infantino hatte zwar widerwillig seinen Rückzug, was den Verkauf von WM-Anteilen betrifft, angekündigt, für den Europäischen Fußballverband aber zu spät.
3: Die neuesten Blitzer stehen in Unterrot auf der Illertisser Straße, in Geltendorf auf der Schwabhauser Straße und in Derching auf dem Winterbrückenweg. Am Dienstag, den 18. August und Mittwoch, den 19. August, finden jeweils von 20 Uhr bis 5 Uhr Tunnelprüfungen im gesamten Tunnelbereich statt. Der Verkehr wird ampelgestört geregelt. 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

0: Die neuesten Witzer stehen in Unterroth auf der Illertisser Straße, in Geltendorf auf der Schwabhauser Straße und in Derching auf dem Winterbruckenweg. Am Dienstag, den 18. August und Mittwoch, den 19. August, finden jeweils von 20 Uhr bis 5 Uhr Tunnelprüfungen im gesamten Tunnelbereich statt. Der Verkehr wird ampelgestört geregelt. Gute Fahrt mit Hitradio RT1.
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1: Mit Gisa Weber. Guten Abend. Eine Woche nach dem Anschlag auf den CSD in Berlin hat die queere Community ein deutliches Zeichen für Vielfalt und Toleranz gesetzt. Etwa 300.000 Menschen kamen zur großen CSD-Demo in Hamburg. Die Polizei hatte ihre Sicherheitsmaßnahmen im Vorfeld deutlich hochgefahren. Der Ansturm auf die spanische Exklave Ceuta hat ein Nachspiel. In einer Sondersitzung werden sich die EU-Innenminister am Dienstag mit dem Thema befassen. Der Großteil der Mitgliedsländer und auch Spanien selbst hatten so eine Sitzung gefordert, um über die Migrationspolitik zu sprechen. Sollte die Rente mit 63 abgeschafft werden? Die Rentenreform der Bundesregierung sieht das vor. Allerdings gibt es einige Gegenstimmen. Auch SPD-Generalsekretär Klüssendorf plädiert jetzt dafür, die Abschlagsfeierrente nach 45 Beitragsjahren zu behalten. Das sagte er der Bild. Bahnchefin Palla will in der Führungsetage aufräumen. Die Leistungskultur der Vergangenheit war nicht ausreichend. Das wollen wir ändern, sagte sie bei Welt am Sonntag. Auch wenn mehrfach Ziele verfehlt wurden, gab es kaum Konsequenzen. Man musste nur gut genug erklären, warum sie nicht erreicht wurden, so Palla.
2: Die neuesten Blitzer stehen in Unterroth auf der Illertisser Straße, in Geltendorf auf der Schwabhauser Straße und in Derching auf dem Winterbruckenweg. Auf der A96 München Richtung Lindau, Achtung, zwischen Buchloe West und Bad Wörishofen liegt ein totes Tier auf der Autobahn. Auf der A99 München-Eschenried Richtung München-Allach gab es zwischen dem Dreieck München-Eschenried und dem Dreieck München-Allach einen Unfall. Und am Dienstag, den 18. August und Mittwoch, den 19. August, finden jeweils von 20 Uhr bis 5 Uhr Tunnelprüfungen im gesamten Tunnelbereich statt. Der Verkehr wird ampelgestört geregelt.
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3: Die neuesten Witzer stehen in Unterrot auf der Illertisser Straße, in Geltendorf auf der Schwabhauser Straße und in Derching auf dem Winterbruckenweg. Auf der A96 München Richtung Lindau, Achtung, zwischen Buchloe West und Bad Wörishofen liegt ein totes Tier auf der Autobahn. Auf der A99 München-Eschenried Richtung München-Allach gab es zwischen dem Dreieck München-Eschenried und dem Dreieck München-Allach einen Unfall. Und am Dienstag, den 18. August und Mittwoch, den 19. August, finden jeweils von 20 Uhr bis 5 Uhr Tunnelprüfungen im gesamten Tunnelbereich statt. Der Verkehr wird ampelgestört geregelt. Gute Fahrt mit Hitradio RT1.
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1: Mit Gisa Weber. Die queere Community hat deutlich gezeigt, dass sie sich nach dem CSD-Anschlag in Berlin nicht unterkriegen lässt. Zur großen CSD-Demo in Hamburg kamen rund 300.000 Menschen. Das haben Veranstalter und Polizei mitgeteilt. Beide sprachen von einem sehr friedlichen Verlauf der Großveranstaltung. Die Europäer sprechen nach dem Ansturm auf die spanische Exklave Ceuta einmal mehr über die Migrationspolitik. Am Dienstag schalten sich die EU-Innenminister zu einer Sondersitzung zusammen. Die hatten die meisten EU-Länder gefordert und auch Spanien selbst. Die Rentenpläne der Bundesregierung sorgen mal wieder für Diskussionen. Nach mehreren ostdeutschen Ministerpräsidenten und dem Sozialverband VdK will auch SPD-Generalsekretär Klüssendorf an der Rente mit 63 festhalten. Das sagte er jetzt der Bild. Die CDU besteht aber bisher auf die Abschaffung. Nach dem Scheitern seiner Investorenpläne steht FIFA-Chef Infantino das Wasser langsam bis zum Hals. Jetzt hat der Europäische Fußballverband UEFA ihm offiziell das Vertrauen entzogen. Und auch intern sieht es nach dem Aus der Pläne zum Verkauf von WM-Anteilen für Infantino langsam düster aus.
2: Die neuesten Blitzer stehen in Unterroth auf der Illertisser Straße, in Geltendorf auf der Schwabhauser Straße und in Derching auf dem Winterbruckenweg.
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0: Die neuesten Blitzer stehen in Unterroth auf der Illertisser Straße, in Geltendorf auf der Schwabhauser Straße und in Derching auf dem Winterbruckenweg.
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